ich möchte nun mal kein Herrscher der Welt sein, denn das liegt mir nicht. Ich möchte weder herrschen noch irgendwen erobern, sondern jedem Menschen helfen, wo immer ich kann. Den Juden, den Heiden, den Farbigen, den Weißen. Jeder Mensch sollte dem anderen helfen, nur so verbessern wir die Welt. Wir sollten am Glück des anderen teilhaben und nicht einander verabscheuen. Hass und Verachtung bringen uns niemals näher. Auf dieser Welt ist Platz genug für jeden und Mutter Erde ist reich genug, um jeden von uns satt zu machen. Das Leben kann ja so erfreulich und wunderbar sein. Wir müssen es nur wieder zu leben lernen. Die Habgier hat das Gute im Menschen verschüttet. Und Missgunst hat die Seelen vergiftet und uns im Paradeschritt zu Verderb und Blutschuld geführt. Wir haben die Geschwindigkeit entwickelt, aber innerlich sind wir stehen geblieben. Wir lassen Maschinen für uns arbeiten und sie denken auch für uns. Die Klugheit hat uns hochmütig werden lassen und unser Wissen kalt und hart. Wir sprechen zu viel und fühlen zu wenig. Aber zuerst kommt die Menschlichkeit und dann erst die Maschinen.

Ach, einen wunderschönen guten Abend. Herzlich willkommen bei RTCE Multikulti Live. Wenn diese Stimme, es ist ja einfach mal die Klimaanlage. Nein, das ist ja nicht die Klimaanlage. Es ist ja einfach mal so, dass man ja auch sagen könnte oder dass man behaupten könnte, es wäre ja die oder es wären

ist passiert und so kann man ja auch seine Stimme so ganz schnell verlieren und man bekommt hier eine Bronchitis sozusagen. Ja, vielen Dank, die dafür, ja, die dafür sorgen, für diejenigen, also vielen Dank denjenigen, die dafür gesorgt haben oder sorgen immer noch, dass auch Menschen krank werden, ja auch kranke Menschen, also mit chronischen Krankheiten etc. Ja, Punkt. Egal, es ist einfach mal so, das ist ja die Tatsache. Tag der Republik in Tunesien ohne Strom, Republic Day without Electricity. Das ist hier, ist wirklich auch eine Tatsache. Heute ist ein sehr interessanter historischer Tag in diesem Land, in Tunesien. Und die Stromausfälle gehen ja auch weiter. Und auch gerade mal heute, die STEC kündigt heute für diesen Samstag neue Lastabwürfe in mehreren Regionen an, also fast in ganz Tunesien. Die tunesische Gesellschaft STEC hat ja angekündigt, dass sie ja am Freitag fast den ganzen Tag, eigentlich vormittags, morgens, werden wir sehen, was heute Abend ja auch geschieht. Je nach Entwicklung der Netzbelastung des nationalen Stromnetzes in Tunesien auf neue rotierende Stromabschaltungen zurückgreifen könnte. Und laut Mitteilungen der STEC werden ja auch diese Unterbrechungen zeitweise auch nur dann durchgeführt, wenn das Gleichgewicht des Netzes dies erfordert. Die STEC präzisiert, dass diese Maßnahme darauf abzielt, die Stabilität des nationalen Stromsystems zu gewährleisten und einen flächendeckenden Stromausfall zu vermeiden, während Tunesien aufgrund der Hitzewelle mit einer außergewöhnlich hohen Nachfrage konfrontiert ist. So viel erstmal dazu. Zum Wetter. Es ist ja einfach mal, natürlich, ja, es ist ja auch verbunden, nicht das Wetter ist verbunden mit den Stromabschaltungen, nein, aber Stromabschaltungen, ja, teilweise sind natürlich auch vom Wetter abhängig und heute sinken die Temperaturen leicht, heute am Nachmittag, sogar ab hier gerade jetzt. Und es sind nicht mehr 49 Grad, sondern ja 39 Grad, also 10 Grad weniger. Noch eine Meldung, das ist ja auch eine erfreuliche Meldung, aber erstmal beginnen wir mit unserer Zeitreise von heute. Was geschah genau wie heute am 25. Juli? Am 25. Juli und dieser Tag, besonders dieser Tag, ist in Tunesien Tag der Republik. Ein offizieller nationaler Feiertag und die Bedeutung dieser Tag erinnert an den 25. Juli 1957, an dem damals die Monarchie in Tunesien abgeschafft. Es gibt ja auch keinen König mehr, keinen König, keinen Bey. Der letzte Bey wurde abgesetzt und die Republik Tunesien wurde dann ausgerufen. Das war am 25. Juli, wie heute im Jahr 1957. Der erste Präsident in diesem Land nach der Republik, nach dieser wunderbaren Story von der Republik in Tunesien, Bourguiba, wurde damals ja zum ersten Präsidenten der neuen Republik in Tunesien ernannt. Und dies geschah rund 16 Monate nach der Unabhängigkeit des Landes von Frankreich am 20. März 1956. Ja, öffentliche Einrichtungen wie Behörden, Banken und Postämter natürlich bleiben an diesem Tag geschlossen und zudem finden landesweit Feierlichkeiten und offizielle Ansprachen statt. Gab jetzt nicht mehr, weil wie kann es ja auch Feierlichkeiten geben ohne Elektrizität? Das ist ja auch fast unmöglich. Das ist ja die interessanteste Story überhaupt dieses Landes, Tunesiens, also von der Monarchie in Richtung Republik. Und das ist ja eigentlich der Anlass oder ein Anlass dafür, dass man ja in diesem Land oder dass man an diese Zeiten erinnert, an damals, wo wir auch Monarchien haben, in der Monarchie gelebt haben, die Beys und die Könige. Heute heißt das ja die Republik, die tunesische Republik. So, und der 25. Juli oder am 25. Juli, genau wie heute im letzten Jahr, der kritische Chip-Hersteller Intel,
kippt die

Pläne für seine Riesenfabriken in Magdeburg in Deutschland mit bis zu 3000 Jobs. Und damit fehlt hier der Region eine natürlich auch angekündigte Investition von 30 Milliarden Euro. Davon knapp 10 Milliarden Euro Subventionen aus Steuermitteln. Im Jahr 2001, genau wie heute, für das Einkaufen in Deutschland gelten neue Spielregeln. Das Rabattgesetz von 1933 tritt offiziell außer Kraft und damit sind Beschränkungen bei Preisnachlässen und Werbegeschenken ersatzlos gestrichen. Der Kunde in Deutschland darf die Preise frei aushandeln und der Händler darf ihn mit höheren Rabatten und Geschenken locken. Im Jahr 1996, wie heute am 25. Juli, das Hamburger Oberlandsgericht verurteilt den Burda Verlag wegen falscher illustrierten Berichte zur Zahlung von 180.000 Mark damals ja an Prinzessin Caroline von Monaco. Und es ist ja die bis dahin höchste Entschädigung der deutschen Presserechtsgeschichte. Und zum Schluss im Jahr 1966 auf der Autobahn Frankfurt-Köln in der Nähe von Limburg an der Lahn in Hessen durchbricht ein belgischer Reisebus ein Brückengeländer und stürzt auf einer Landstraße hinab und dabei sterben hier 30 Kinder und 3 Erwachsene. Es ist 19.27 Uhr, da würde ich sagen, ja, wir machen wir einmal einfach mal eine musikalische Pause, ein Cocktail für heute. Wo bist du hin? Und im Anschluss, Baby, can I hold you tonight? Pavarotti und Tracy Chapman und unser DJ. Lady Hueda Bezid, sie kümmert sich natürlich um die Technik. Hallo Hueda, genießen wir die Momente hier an diesem Tag, am 25. Juli, Tag der Republik in Tunesien. Hallo Tunesien.

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Und damit herzlich willkommen in unserer Reise in Tunesien, nach Tunesien. Es ist ja 36 Minuten an diesem heutigen Tag, am 25. Juli, an dem Tag der Republik. Tunesien feiert den Tag der Republik und wie eben erklärt, an jedem 25. Juli wird in Tunesien der Tag der Republik begangen und Grundlage ist der 25. Juli 1957, damals als der amtierende Bey von Tunis, Lamine Bey, abgesetzt und damit die Republik Tunesien ausgerufen wurde. Eine neue Story in der Geschichte Tunesiens und an diesem Tag sind alle öffentlichen Einrichtungen wie Banken, Postämter, Behörden oder Ämter geschlossen und der Zugang zu Museen, archäologischen Stätten und Denkmälern ist für Bürger, natürlich oder sind für Bürger und Residente, Ausländer und auch Touristen mit Aufenthaltstitel kostenlos. In vielen Orten finden Veranstaltungen statt, ja, bei denen diesem entscheidenden Tag in der Geschichte Tunesiens gedacht wird. In touristischen Einrichtungen gibt es ja auch häufig umfangreiche Buffets und am Abend in Verbindung mit folkloristischen Veranstaltungen, sobald der Strom funktioniert. Lamine Bey, eigentlich Mohammed Lamine Bey von Tunis und war auch The King von Tunesia. König von Tunesien, damals wird er auf Betreiben von Habib Bourguiba abgesetzt. Er war damit der letzte König, the last king, der letzte Regent der seit 1705 über Tunesien herrschenden husseinidischen Dynastie. Die Republik Tunesien wird ja am 25. Juli damit proklamiert. Ein Jahr zuvor hatte Tunesien seine Unabhängigkeit von Frankreich erreicht. Und noch eine erfreuliche, eine positive Nachricht für Tunesien und in Tunesien: Sidi Bouzaïd, ein malerisches blau-weißes Küstendorf in Tunesien. Das ist ja ein Stück Paradies in diesem Land, das in diesem Monat, im Juli 2026, offiziell ernannt, also in die Liste des UNESCO-Welterbes aufgenommen wurde. Das Dorf thront ja auf einem Felsen am Golf von Tunis, etwa 50 Kilometer nordöstlich der Hauptstadt Tunis und direkt neben den Ruinen des antiken Karthago. Es ist ja auch berühmt, Sidi Bouzaïd ist berühmt für seine weiß getünchten Häuser, die blauen Fensterläden, Türen und Gitter sowie die engen gepflasterten Gassen. Das UNESCO-Welterbe-Komitee hat ja in diesem Jahr, das Küstendorf Sidi Bouzaïd offiziell als Wettbewerbstätte anerkannt. Der Name Sidi Bouzaïd geht hier auf den Sufi-Gelehrten Sidi Bouzaïd zurück, der sich ja im 13. Jahrhundert dort niederließ. Im 20. Jahrhundert wurde das Dorf zu einem beliebten Anziehungspunkt für Künstler und Reisende. Heute geht es ja nicht darum, um Sidi Bouzaïd. Unsere Reise geht nach El Fas. Wir waren ja auch nördlich, wir waren in Jezel Beb, wir waren in Beja. Heute sind wir in El Fas. F-A-H-S oder Pont du Fas genannt. Das ist ja eine Stadt und Kommune gleichzeitig in Tunesien im Bezirk Zaouen. Ja, etwa 60 Kilometer südwestlich der Hauptstadt Tunis. Diese Region El Fas ist vor allem für ihre landwirtschaftliche Umgebung, Agrarkultur und natürlich auch die Nähe zur bedeutenden antiken Römerstadt Tuburbo-Majus bekannt. Der Name auf Arabisch wird ja El Fas geschrieben, was sich vom arabischen Begriff, terminologisch gesehen, für eine Ebene oder ein Untersuchungsgebiet ableitet. In der französischen Kolonialzeit hieß dieser Ort Port du Fas.

Du Borbo Maius war eine damals hier römische Stadt in der Nähe der heutigen Stadt El Fas im Bezirk Sarouen und das jetzige Ausgrabungsgelände befindet sich 61 Kilometer südwestlich von Tunis auf einer Höhe von etwa 200 Metern an einem Hang über dem Oued Melien. Und zuvor gab es ja an der gleichen Stelle schon eine punische und später eine numidische Siedlung, die ab dem 5. Jahrhundert vor Christus belegt ist, über deren Geschichte allerdings nichts bekannt ist. Aber wir wissen, die Römer legten im Jahr 27 vor Christus unter Kaiser Augustus an dem strategisch günstigen Ort eine Kolonie an, von der aus das angrenzende Bergland kontrolliert werden konnte und natürlich auch verliehen ihr die Rechte eines Munizipiums. Und durch seine Lage an der wichtigen Handelsstraße zwischen Karthago damals und Hadramautum, heute Sousse, und durch Weizen- und Weinanbau nahm dieser Ort raschen Aufschwung und erhielt im Jahr 128 nach Christus, natürlich ja unter Hadrian, den Rang einer Civitas. Zwischen 150 und 250 erreichte diese Stadt ihre Blütezeit, deren Reichtum vorwiegend auf dem Handel zwischen dem Landesinneren und den Küstenstädten beruhte. Und die Einwohnerzahl bewegte sich auch nach Schätzungen zwischen 7.000 und 12.000 Menschen. Im Jahr 188 nach Christus bewilligte damals der Kaiser Commodus dieser Stadt offiziell den Status einer Kolonie mit dem Namen Colonia Julia Aurelia Commoda. Und gegen Ende des 3. Jahrhunderts ging ihre Bedeutung zurück. Kaiser Konstantin versuchte eine Restaurierung der noch etwa 1000 Einwohner umfassenden Stadt und es kam wieder zu einem Aufschwung, in der nun als Respublica Felix Tuburbo Maius bezeichneten Stadt. Ihre Bedeutung sank allerdings unter den Vandalen damals und die spätere Invasion arabischer Krieger, die den Islam verbreiteten damals, ja auf jener eines Dorfes und durch Erdbeben sogar, wurde die Ansiedlung schwer zerstört. Der französische Archäologe Charles Tissot entriss die Stätte im Jahr 1857 der Vergessenheit. Das war's für diese kurze Reise. Wir waren ja in El Fas. In der nächsten Sendung werden wir ein anderes Städtchen, einen anderen Ort, eine andere Ecke in Tunesien entdecken. Es ist ja 19.44 Minuten. Feiern wir gemeinsam den Tag der Republik in Tunesien. Keine Könige mehr. Es ist nur einfach mal eine Republik in Nordafrika. Republik von Tunesien seit 1957. Und damit geht es ja auch weiter mit Musik. Es ist 19.44 Minuten. Hallo, Tunesien.

0: Hallo Tunesien, herzlich willkommen wieder in den letzten Minuten hier bei RTSE Multikulti Live an diesem Tag, Tag der Republik in Tunesien. Der nächste Sänger ist Max Rabe. Max Rabe ist ein sehr bekannter deutscher Sänger im Stimmfach Bariton. Und Max Rabe ist auch der Gründer des Palastorchester, der vor allem ja für seine Darbietung von Liedern seit 20er, 1920er und 30er Jahren ja, bekannt ist. Matthias Otto heißt er wirklich, Max Rabe. Der Max Rabe ist der Matthias Otto, geboren am 12. Dezember 1962 in Lünen. Er studierte Operngesang in Berlin und schloss als staatlich geprüfter Bariton ab. 1986 gründete Max Rabe oder Matthias Otto gemeinsam mit Kommilitonen das Palastorchester in Berlin und er interpretiert hier vor allem Schlager, Chansons und Unterhaltungsmusik der Weimarer Republik und er tritt hier meistens im Frack mit Fliege, also mit Frack mit Fliege auf und zeichnet sich ja durch eine ruhige, elegante Ausstrahlung mit einer eleganten Stimme auch noch sowie feine Ironie aus. Bekannt wurde Max Rabe im Jahr 1992 mit dem selbstgeschriebenen Lied Kein Schwein ruft mich an. Später hatte dieser Mann ja auch moderne Pop-Kooperationen, etwa mit Annette Humpe zum Beispiel, ja, für einen Eindruck von seinem musikalischen Stil und Auftreten mit dem Orchester hier. Guten Tag, Liebesglück, hallo, Tunesien.
1: Eine Sache musst du dir versprechen. Mach dir die Welt immer so, wie sie dir gefällt und nicht andersrum. Denn was bringt es, wenn du so bist, wie es der Welt gefällt, du dabei aber gar nicht glücklich bist?
2: Hallo.
3: Hallo,

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1: Heute geht es darum zu verhindern, dass sich die Welt in eine Räuberhöhle verwandelt, in der sich die Skrupellosesten nehmen, was sie wollen. In der Regionen, ganze Länder wie Eigentum weniger Großmächte behandelt werden, in der schon die mittelgroßen Staaten, und dazu gehören wir, versucht wird, an den Rand der Geschichte zu drängen und kleinere und schwächere Staaten gänzlich ohne Schutz dastehen.
2: Und damit willkommen ja zu den News, zu den Nachrichten von heute vom 25. Juli, Samstag, 25. Juli 2026 in Tunesien, Tag der Republik. An jedem 25. Juli wird in Tunesien der Tag der Republik begangen und Grundlage ist der 25. Juli 1957, damals als der amtierende Bey von Tunis, Lamine Bey, und gleichzeitig The King von Tunesien damals abgesetzt und die Republik Tunesien ausgerufen wurde. An diesem Tag sind alle öffentlichen Einrichtungen wie Banken, Postämter, Behörden und Ämter geschlossen. Der Zugang zu Museen, archäologischen Stätten und Denkmälern ist für Bürger und Residente Ausländer natürlich auch kostenlos. Lamine Bey, eigentlich Mohamed Lamine Bey von Tunis und King von Tunesien, wird auf Betreiben von Bourguiba abgesetzt. Er war ja damit der letzte König, der letzte Regent der seit 1705 über Tunesien herrschenden husseinidischen Dynastie. Die Republik Tunesien wird dann am 25. Juli proklamiert. Ein Jahr zuvor hatte Tunesien seine Unabhängigkeit von Frankreich erreicht. In der Welt die Eskalation im Moment im Konflikt zwischen den USA und dem Iran hat sich ja in diesem Monat, an diesem Tag, 25. Juli, drastisch zugespitzt, nachdem die US-Streitkräfte tagelang massive Luftangriffe auf iranisches Gebiet geflogen und Vergeltung für getötete US-Soldaten geschworen hatten. Die USA flogen über elf Nächte in Folge Luftangriffe auf iranische Ziele, darunter auch Kommandozentralen, die Marine, der Standorte der Luftwaffe in Teheran. Die Flugabwehr in Teheran war mehrfach aktiv. Pecos Mountain. US-Präsident Donald Trump kündigte an, eine verborgene unterirdische Anlage südlich der Nuklearanlage von Natanz mit voller Wucht ins Visier zu nehmen. Nach dem Tod von US-Soldaten bei einem iranischen Angriff in Jordanien und im Irak hatte Trump angeordnet, jeden getöteten Soldaten um ein Vielfaches zu rächen. Der iranische Präsident Masoud Pezeshkian erklärte, sein Land befinde sich in einem vollumfänglichen Krieg aktuell mit den USA, und das zuvor vereinbarte Rahmenabkommen wurde ja von Teheran für hinfällig erklärt. Die iranische Armee und die Revolutionsgarden meldeten Angriffe mit Boden-Boden-Raketen und Drohnen auf US-Stützpunkte und Radaranlagen in Kuwait und Bahrain. Das war's für die News für heute. 19.56 Uhr. Gleich geht's hier auch weiter mit dem spanischen Programm. Sir Mohammed Duggi ist schon präsent. Vielen herzlichen Dank. Danke allen für das Zuhören, für das Zuschauen. 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Vielen herzlichen Dank. Genieße die Momente und achtet bitte auf euren Hals. Das geht nämlich auch ganz schnell. Schönes Wochenende. Bis denn. Tschüss und bye bye.